0: 252 KCS 4852, cancellation when you're ready. Joey Echo 7601, 7601, cancel the 1044-1044-3AF.
1: 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Without stopping, maximum authorized speed, looking out for men and equipment near the bridge at mile check 168.9. There's a piece of equipment that is near but not following the track.